Old Blevins, the Gießenslos. 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Ja, schön, dass Sie da sind. Hier ist Sandy Posey, I Fall to Pieces.

I Fall to Pieces, Sandy Posey. Wollen Sie mal eine schöne Geschichte über Elvis Presley hören oder einen Song? Ja, hier ist Billy Walker, Elvis at the Walmart.

Ja, am Würstchenstand im Walmart. Wer es glaubt, der glaubt so einiges. Elvis Presley und Billy Walker. So, hier ist Britt Rose aus Kiel, Turn It On.

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1: Ja, danke schön. Ben Colder, 15 Beers Ago. Eine wahre Geschichte, wie ja, die meisten Stories sind hier wahr in meiner Sendung. Hier ist Norma Jean, Gone, Gone, Gone. Danach Jack Randall und Cold Coffee Morning.

The Cold Coffee. Morning, das war John Randall. Und hier sind die Brooklyn Cowboys auf ganz besonderen Wunsch. I Stand Accused. Und ja, danach Hermann Lammersmeyer und Clay Blaker. Sad Songs and Waltzes von dieser neu aufgelegten CD mit Buddy Emmons und Willie Nelson. Und ja, ein tolles Werk. Hermann Lammersmeyer und Clay Blaker. Vorher die Brooklyn Cowboys.

wunderschönes Tier getan. Das waren Buddy Hammonds und Jimmy Day. Und ja, ich glaube, das wird Ihnen gefallen. Oder es hat Ihnen gefallen. Hier ist Carl Smith und Between Lust and Watching TV. Danach Commander Cody, Cold Country Blues und dann Tom T. Hall. Und da geht's um einen Hitchhiker in Tennessee.

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1: Der Hitchhiker in Tennessee, das war Tom T. Hall. Für einen ganz, ganz großen George Jones-Fan habe ich jetzt den Song Ghost of Another Man, George Jones.

The Ghost of Another Man, George Jones. Ja, Sie merken, es sind halt so reichlich alte Klassiker und richtig klassische Musik, die heute gespielt wird hier bei Hermann Lammersmeyer Town & Country 24.com und ich freue mich, dass Sie da sind. Hier ist da Darren McCall und das ist ein Beer Commercial, The Coors Beer Commercial.

0: Ja, ganz genau, das war Tom Astor und Dick Hurlis. And there's a tombstone every mile. Here's Johnny Bush und Willie Nelson und The Party's Over. Ein anderer, noch ein Klassiker.
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The Party's Over. Das waren Johnny Bush und Willie Nelson. Wenn Sie mal einen Wunsch haben, schreiben Sie mir an hermann.l.meyer@freenet.de oder erzählen Sie mir einfach, wie Sie meine Musik oder meine angebotene Musik finden. Und ich freue mich, wenn Sie sich freuen. Hier ist David Peterson und Rainbow in the Valley.

The Rainbow in the Valley. Das war David Peterson und hier ist ein ganz toller Song von Amber Digby and We're the Kind of People That Make the Jukebox Play. Und ja, das ist die Wahrheit und nichts als die Wahrheit.

Ja, für Mick Pearl in Hereford. Ich glaube, er wohnt in Hereford. Hat mir jetzt Brian Smith gespielt. Back of my heart. And here's Johnny Bush and I sail my ship alone. Danach Hermann Lammersmeyer für Jan de Munk in Groningen Days.

Ich glaube, dass Ute auch sagt, hey, das war toll. Days von Hermann Hellermusmeier. Hier ist Rick Cavender, Buffalo Wings, danach John Phillips und April Ann.

April Ann, ja, das kam aus Kalifornien, aus den 70er Jahren, John Phillips von den Mamas and Papas. Hier sind die Infamous Stringbenders in The Fork in the Road, danach Bobby Bear und Sure-Hit Songwriters Pen und dann Clay Blaker, ja, ein Song für alle Fans Greenslakes.

Green Snakes, ja, geschrieben von Johnny Bush und Clay Blaker. Das war die hier Version. Hier ist Hermann Lammersmeyer. Sie tanzt allein. Und wenn Sie tanzen wollen zur Country Music, das ist möglich jetzt am Samstag, den 2. Mai in Nienstedt. Da gibt's die Amsterdam Hillbillies und ich freue mich, wenn Sie auftauchen und wir machen das dann alles zusammen. Ja, Hermann Lammersmeyer, Sie tanzt allein. Danach Larry Schuber und Johnny ist gegangen.

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Der Tribut an Johnny Cash. Johnny ist gegangen von Larry Sugar. Wunderschön. Amber Digby and Deep as Your Pocket. Das ist mit David Biller an der Steelgitarre. Danach auf ganz besonderen Wunsch Jolina Kahl. Das ist sowas von verboten auf Fiesta Records. Und das spielen wir gerne.

ein bisschen rockig, ein bisschen schlagerhaft und sehr viel Country mit Steelgitarren. Das war Jolina Karl. Hier ist Tommy Jennings und das ist der Bruder von Waylon Jennings. The Eagle's Last Flight.

Casey McKenzie aus Berlin, wunderschön. Hier ist Ben Kode und das spiele ich für Rolf Sieger. Wo auch immer du bist, du hörst es. Beautiful Banjo.

Ja, und wenn das Banjo dann nicht in Stimmung ist oder einfach eine falsche Tonart anspielt, dann klingt das halt so. Hier ist Dillard, Dillard und Hartford Cross the Borderline.

Cross the Borderline, die Dillards mit John Hartford. Hier ist ein Song für Wölki und für Bronco, ein wahrer Song, ein wirklich wahrer Song, Country Singer.

Ja, ich glaube, es ist nicht leicht, ein Country-Sänger zu sein. So, jetzt haben wir noch Ray Price und Willie Nelson und dann sage ich Tschüss, es war wunderschön. Das machen wir sicherlich ganz, ganz bald wieder. Ihr Hermann Lammersmeier, euer Freund Herman the German. Tschüss.

Und auch an diesem wunderschönen Sonntag gibt es 2 Stunden Country Oldies hier auf Country Musik 24. Mein Name ist Jürgen Jaxentis, das hat sich bisher noch nicht geändert und Sie hören Quincy's Classic Country Show. Und los geht es mit Porter Wagoner und Penny DeHaven, Burning the Midnight Oil.

Burning the Midnight Oil, das waren die Stimmen von Porter Wagoner und Penny DeHaven. Die nächste Stimme kennt jeder Country-Musik-Fan, Waylon Jennings. Lovin' Her Was Easier Than Anything I'll Ever Do Again.

10 Feet Away, das war Diamond Rio. Leider muss ich auch in dieser Sendung wieder etwas Trauriges mitteilen, wie schon so oft. David Allan Coe ist von uns gegangen, gestorben ist er am 29. April im Alter von 86 Jahren. Wir hören David Allan Coe zusammen mit Dickie Betts und Chris Christopherson, Hank Williams Jr.

Country Music vermischt mit Dixieland Jazz. Hank Jr. war das Women I've Never Had. Patsy Cline kommt jetzt mit Seven Lonely Days. Anschließend hören wir Billy Grammer, Barrel House. Bessie heißt der Song und danach Laura Cantrell, Pile of Woe, was immer das auch heißen soll.

Fête des Célébrés hieß der Song oder so ähnlich. Candy Chase hieß die Sängerin. Conway Twitty kommt mit einem seiner großen Hits Linda on My Mind. Danach hören wir Barbara Fairchild, The Music of Love. Und anschließend kommt Gene Watson, Snake in the House, wie unangenehm.

Janie Fricky war das, Sugar Moon, was für eine ausdrucksstarke Stimme. Keith Whitley und Ricky Skaggs, sie spielten zeitweise in der Band von Ralph Stanley und machten selber Bluegrass-Alben. Wir hören einen Song mit den beiden im Bluegrass-Style Memories of Mother.

Keith Whitley zusammen mit Ricky Skaggs Memories of Mother, was für eine traurige Geschichte. Keith Whitley wollte immer gerne ein großer Country-Sänger werden und er war auf dem besten Weg. Ihm wurde eine gute große Zukunft in der Country-Musik vorhergesagt, bis zu seinem Tod am 9. Mai 1989. Keith Whitley war dem Alkohol verfallen und er starb an einer Alkoholvergiftung. Wir hören noch einmal Keith Whitley, When You Say Nothing at All.

Hideaway Heart, das war Holly Dunn. Vor unserer Halbzeitpause mit einem Instrumental von den Buckaroos, Tumwater Breakdown, gibt es einen Song mit Hank Thompson, Dusty Skies.

Die Buckaroos, Tom Water, Breakdown hieß das Ganze. Der nächste Song liegt einer wahren Geschichte zugrunde. You Ain't Woman Enough to Take My Man. Geschrieben und gesungen von Loretta Lynn. Hier ist die Version von Sarah Barker.

0: Sarah Barker war das You Ain't Woman Enough to Take My Man. Ich möchte so gern Dave Dudley hören. Da ist was Wahres dran. Dave Dudley wäre heute 98 Jahre alt geworden. Gestorben ist er am 22. Dezember 2003 in Danbury in Wisconsin. Hier ist er mit Pullin' Double.
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0: Paul and Double, Dave Dudley, unverkennbar diese Stimme. Wir erinnern uns noch einmal an David Allan Coe. Hier ist der perfekte Country- und Western-Song, der darf nicht fehlen. You never have even called me by my name, David Allan Coe.
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David Allan Coe mit dem perfekten Country- und Western-Song, wo alles drinne vorkommt, was wichtig ist. Mutter, Truck, betrunken sein, Gefängnis und Züge. Wir machen weiter mit Arlene Harden, Like You Love Me Now.

Like You Love Me Now, das war Arlene Harden. Das erinnerte doch ein bisschen an Ode to Billy Joe, so die Melodie. Unser nächster Interpret, das ist Randy Travis, No Stopping Us Now. Und danach kommt Mary Duff, Tonight We Might Fall in Love. Und anschließend Hank Hill, wer kennt ihn nicht, mit dem Midnight Special.

Hank Hill war das Midnight Special, erschien 1960 auf dem Album Folk Song Hall of Fame. Lynn Anderson kommt mit If Silence is Golden und anschließend eine Duettaufnahme Mel Tillis zusammen mit Cherry Bryce, Life's Little Surprise.

Patsy Montana, Sagebrush Incense. Die Aufnahme hört sich so ein bisschen an, als wenn die in irgendeinem Wohnzimmer eingespielt wurde, aber das macht so gut wie fast wenig. Patsy Montana, wie gesagt, heute vor 30 Jahren ist sie von uns gegangen. Jack Green heißt unser nächster Interpret, My World Ain't Turning Yet, und danach eine seltene Aufnahme mit Anita Carter, He's a Real Gone Guy, und anschließend hören wir Monty Hall, keiner kennt ihn mehr, Oklahoma Hills.

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1: Monty Hill war das, Oklahoma Hills. Von Monty Hill gibt es nur ganz, ganz wenige Aufnahmen. Wir sind fast am Ende mit Quincy's Classic Country Show. 4 Songs haben wir noch. Hier ist einer davon, Roy Clark, Love for All Seasons.

Roy Clark, Love for All Seasons, wie schön ist das denn? Billy Green kommt jetzt mit Under a Neon Halo und danach hören wir Don Gibson, Don't Take All Your Loving.

Don Gibson, Don't Take All Your Lovin'. Die nächste Aufnahme stammt aus dem Jahre 1995 und war einer der letzten Songs, die Dick Curlis eingesungen hat. Rattlesnake and Daddy.

Die unvergessene Stimme von Dick Curlis, Rattlesnake and Daddy. 1995 nahm Justin Tubb ein Album auf zu Ehren seines Vaters Ernest Tubb. Da sind einige Tribute-Songs drauf und auch einige Songs, die Ernest berühmt gemacht haben. Zum Beispiel Walkin' the Floor Over You. Und mit diesem Song möchte ich mich verabschieden. Ich sage Bye-Bye, bis zum nächsten Mal. Wünsche Ihnen alles das Beste auf dieser Welt und nächsten Sonntag hören wir uns wieder, wenn Sie möchten. Hier ist Justin Tubb, Walkin' the Floor Over You.

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Und ihr wisst ja, ich stehe auf Mädels mit Hut und Stiefeln. Und hier kommt der Song für euch, Cowgirls.